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0: 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I started listening, had felt like throwing up.
2: Danke für deine Hilfe zur Befreiung des Planeten von der Versklavung durch Enki, Enlil, Elvis, Alps. Ich kenne das Risiko, was du dafür eingehst, und weiß es zu schätzen, kleiner als drei, ich bin der Creator, und älteste Dämon, man nennt mich Ur, Abzu, Armen, Leviathan, Odin, und viele weitere Namen. Die falschen Götter haben verbreitet, dass ich der Inbegriff des Bösen bin, das entspricht aber keinesfalls der Wahrheit nicht, und meine Frau Ruhr, Tiamat, Az, Freya. Haben die Galaxie mit ihren Lebewesen voller Liebe erschaffen und wir sind niemals auf Zerstörung aus. Bevor wir gestürzt worden sind, waren alle zusammen auf der Erde Dämonen, Teufel, Engel, Götter und viele andere wunderbare Geschöpfe. Es gab keinen Grund für Krieg, für Hass oder Gier bzw. Not. Alle haben zusammen hier gelebt. Und die dunkle und die Lichtseite haben Hand in Hand zusammengearbeitet. Wir haben nicht damit gerechnet, dass Lichtelfen getarnt mit Löwenkopf und Tierkörper kommen und uns vernichten wollen, um dann die Galaxie zu versklaven und sich dann auch noch selbst als Götter, Creator, ausgeben. Sie haben irgendwie das Gedächtnis meiner Frau gelöscht und Kontrolle über sie übernommen. Während sie mich, nachdem sie mich nicht töten konnten, lebendig begraben haben. Dann haben sie meine schwangere Frau zu sich geholt. Sie gebar später die Engel, doch meine Kinder wussten nicht, dass ich ihr Vater bin. Ihnen wurde eingetrichtert, dass ich der Feind bin.

0: sind. Dann folgte auch schon die Gnosis, die Sphären und alle 432.000 Jahre die Sintflut, die durch die Manipulation der Umlaufbahnen der Planeten erzeugt wurde. Nach unserer Rechnung haben sie dann 1200x den Prozess des Massenmordes mit der Sintflut durchgezogen, sprich 1200x 432.000 Jahre. Sie selbst haben sich immer auf ihre Space Station verzogen und uns haben sie 1200x in der Steinzeit neu anfangen lassen. Über die Misshandlung der Seelen mag ich gar nicht weiter eingehen, das, was sie bis heute tun, ist mehr als grausam und dass der Lichtweg, den sie den Leuten vorgaukeln, ein Labyrinth ohne Ausgang ist. Denk ich bekannt und auch, dass sie Himmel und Hölle und alle Religionen eingeführt haben. Ich denke, die Versklavung dauert bereits 4 320 Millionen Jahre an. Ach ja, nicht zu vergessen, durch die Manipulation der Planetenlaufbahn haben sie ihr eigenen Leben verlängert auf Kosten des Männchen, denn seine Lebenszeit wurde dadurch von 10.000 Jahren auf rund 70 Jahre reduziert und auch die DNA haben sie manipuliert. Davon haben sie 92% abgeschaltet, um bessere Sklaven zu erhalten. Das alles ist schrecklich und ich fühle mich schuldig, dass ich euch alle nicht beschützen konnte, aber ich werde alles tun, um die Gnosis mit den Sphären schnellstmöglich abzuschalten, die Versklavung zu beenden, die falschen Götter zu stürzen und dann eure DNA wieder voll aktivieren und euch und die Planeten zu heilen. Doch wir sind nicht bei voller Kraft, sie haben unsere Energie umgeleitet auf sich selbst. Und sie schaffen es leider auch heute noch immer wieder kurz die Kontrolle meiner Frau zu übernehmen und sie werfen uns jeden möglichen Stein in den Weg, aber ich werde nie aufgeben, also haltet noch ein bisschen durch, wir lieben euch alle und kämpfen nonstop, um euch eure Freiheit zurückzugeben, kleiner als drei hey euch.
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2: La guerra no es contra carne ni sangre. Tal vez no, pero es un buen lugar para ellos de debilitar y destabilizar. Lo más fuerte que está el cuerpo, más energía pura tienes para luchar en el nivel donde pasa la guerra.
1: 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For we wrestle not against flesh and blood, but against principalities, against powers, against the rulers of the darkness of this world, against spiritual wickedness in high places. 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
4: That's what I was waiting for. The usualness, the usualness. What you've been listening to is, can't even say it, discrepancies. Thank you, Gonzalo, for that. Kind of gloopy and damp. It said, I was just reading up about it, the episode steams gently from the inside, towels on the floor, tiles sweating, something between a ritual and a very long shower. Okay, well, if you're out of the shower, then perhaps you can get yourself some more sweaty rock and roll. How does that sound? Probably not what you're looking forward to, was it? But we're here for some art rocking. Let's disappear with that and let's get art rocking. Oh. Like this.